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0: 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Herzlich willkommen zu einer neuen deutsch-italienischen Sendung. Heute bin ich alleine im Studio ohne meine Kollegen Maurizio, Daniela und Chiara. Aber ich habe trotzdem einen wunderbaren Gast. Sprechen wir gleich darüber. Ich möchte ein bisschen diesen Gast einführen, ein bisschen erklären, denn wir sprechen ja bei Buonasera Düsseldorf über die italienischen Momente in Düsseldorf. Aber es ist natürlich nicht, es ist ja immer offensichtlich, ne? Wenn da ist eine italienische Sängerin oder ein italienischer Sänger, die sind, das ist offensichtlich, dass das ein italienischer Moment ist. Aber um das nicht offensichtliche mal herauszukitzeln, habe ich mir ins Studio geholt eine, sie ist Künstlerin, das kann man so beschreiben, also allgemein beschreiben, sie zeichnet, sie macht Kunsthandwerk, Skulpturen und sie schreibt. Ja, und wenn ich was vergessen habe, sagst du mir das gleich. Und herzlich willkommen zu bei mir im Studio, Milena Milosavljevic.
1: Sehr gut.
0: Habe ich es richtig gesagt?
1: Ja, super.
0: Benvenuta. Und in dieser Sendung sprechen wir nicht zu viel Italienisch. Perché non parli italiano? Du sprichst leider nicht Italienisch, aber du hast eine Erfahrung in Italien gemacht. Du bist eine Künstlerin based in Düsseldorf.
1: Genau.
0: Bereist deine Heimat ganz viel. Sagen wir gleich, wo deine Heimat ist, denn der Nachname, der klingt ja auch schon nach Balkan.
1: Ja, das stimmt.
0: Ja? Und wo genau?
1: Welche? Du hast jetzt fast alles erzählt.
0: Ja, jetzt kann ich dir nichts mehr erzählen.
1: Ja, ciao Luigi und vielen ciao. Dank für die Einladung. Und ich komme ursprünglich aus Novi Pazar. Das ist eine südliche Stadt in Serbien, eigentlich genau an der Grenze mit Montenegro, ne? Zwischen Serbien und Montenegro.
0: Okay.
1: Ja, da komme ich her.
0: Also auf der anderen Seite der Adria, ist also auf der anderen Seite, das ist die Adria, glaube ich, zwischen Italien und, ne, also du bist nicht genau an der Adria, aber das trennt die beiden Länder quasi. Und du hast, darüber werden wir in dieser Sendestunde sprechen, eine Residenz gemacht in Italien. Wo war das?
1: Das war in Montepulciano erstmal, ne? Also während meines Studiums hier in Düsseldorf war ich auf einer Residenz in Montepulciano,
0: genau. Reden wir darüber, du warst 10 Tage da, was du da erlebt hast, wie dich das inspiriert hat. Und dann hast du natürlich auch als Schriftstellerin eine mir auch erzählt, dass du in diesem Balloon-Museum, was es in Gerresheim gab, gearbeitet hast und hast.
1: Ja, darüber können wir vielleicht danach sprechen.
0: Ja,
1: das
0: genau.
1: ist jetzt zu viel auf
0: ja,
1: einmal.
0: Ja, ja. Nee, so ein bisschen. Wir geben immer nur so ein bisschen ganz kleine Tropfen der Dinge, die wir erzählen werden.
1: Okay. Ich habe für 4,5 Monate in Balloonmuseum gearbeitet, ne, italienische Balloonmuseum.
0: Genau, das hast du mir nämlich gesagt.
1: Ja,
0: das ist nämlich eine italienische Erfindung. Halt, das wusste ich gar nicht. Und in Gerresheim.
1: Ja. Dann spoilern wir gerne erst alles. Also ja, da habe ich gearbeitet und ich habe ein Buch darüber auch geschrieben. Das heißt, das war spontan, weil ich habe immer die Fragmente geschrieben, ne, über Museum. Und ja, was interessant war, dass dieses Museum und alles, was da passiert hat in diesem Moment, war für mich eine sehr gute Bild von zeitgenössischem Leben, würde ich sagen, oder Welt.
0: Ja.
1: In einem Ballon.
0: Wow, so, bin ich gespannt. Erzählst du mir gleich mehr.
1: Ja.
0: Dann werden wir, in Düsseldorf gab es das Sound of Europe Festival und da haben meine Kolleginnen Chiara und Daniela die Künstlerin interviewt und zwar war das Alessandra Ponente aus Sizilien. Und genau, das ist eigentlich der Inhalt unserer Sendung und wir hören ganz, ganz viel Musik. Du hast ganz viele Lieder ausgesucht, mir geschickt und ich finde das dann immer interessant, wenn die Künstler mir, oder die Künstler, die Gäste mir eine Musikliste schicken. Und eins dieser Lieder ist von La Rappresentante di Lista, Ciao, ciao. Du hast mir eben, wir haben eben darüber geredet, was Ciao heißt, ne? Auf Wiedersehen.
1: Wir haben schon
0: Es bedeutet auf Wiedersehen, ne? Aber nicht nur auf Wiedersehen. Du weißt auch,
1: Nein.
0: dass es Hallo heißt, ne?
1: Genau.
0: Genau, und deswegen zur Begrüßung la rappresentante di lista mit Ciao, Ciao. Und dann kommen wir wieder mit Milena und sprechen über deine Residenz in Montepulciano.
1: Okay.

0: Ja, Milena, dieses Lied, ne, Ciao Ciao, ist eigentlich ganz gut, um Italienisch zu lernen. Ne? Con le mani,
1: ja.
0: Ciao Ciao. Con i piedi, mit den Füßen, Ciao Ciao.
1: Okay.
0: Und dann sagt die auch mit.
1: Kita.
0: Ja, genau, genau. Und dann mit dem, con il culo, Ciao Ciao. Also mit dem Popo, Ciao
1: okay.
0: Ciao. Und ja, ist eigentlich
1: das
0: perfekt.
1: Das ist dasselbe Lied eigentlich.
0: Das ist das.
1: Okay.
0: Ja, also, ja. Also, um Italienisch zu lernen, ist es vielleicht. Um vielleicht nicht so tolle Sachen zu lernen, das ist vielleicht gut, aber nein, völlig egal. Reden wir über dich. Und zwar warst du in Montepulciano zu deiner Studienzeit. Mhm. Und du warst du dann schon vorher in Italien, bevor du in Montepulciano warst? Hattest du schon ein Bild von Italien? Was war dein Eindruck erstmal so?
1: Ein Bild hatte ich, aus Literatur, würde ich sagen. Mhm. Ne? Da war ich noch nie, vor dem Montepulciano war ich noch nie physisch präsent. Aber ich habe viel über Italien gelesen und vielleicht in Balkan ist so, dass die verstehen Italien nicht so oft wie ein fremdes Land. Ne?
0: Ah, okay.
1: Also das ist normalerweise wie ein Cousin über
0: See.
1: Oder so, ja. Deswegen... Ja, also das war, viele Sachen waren mir sehr, sehr bekannt.
0: Mhm. Und vielleicht erklärst du erstmal, was ist eine Residenz? Also jemand, der nicht aus der Kunstszene ist, weiß vielleicht gar nicht, was bedeutet Residenz in irgendeiner Stadt?
1: Das ist eine bestimmte Zeit, wo man irgendwo als Künstlerin oder Künstler kann vielleicht für eine Weile... Ja, also bleiben, schlafen, ne? Und recherchieren und eigene Sachen machen einfach. Und ja, das ist eine Residenz.
0: Ne? Okay, aber auch immer in der Kunst, in der eigenen Kunst, in der man tätig ist, dann auch Werke erstellen oder zu kreieren? Oder wie ist das dann?
1: Normalerweise
0: oder muss nicht?
1: Ja. Kreiert man ja die Sachen. Manchmal, da gibt es eine Regel oder ein Deadline, ne? Also wie und was und keine Ahnung. Aber ja, also ich würde sagen, da gibt es auch viel mehr Freiheit.
0: Okay,
1: ne?
0: Ja, Kunst braucht sowieso Freiheit. Sonst,
1: ohne das geht nicht.
0: Genau. Und wie kam es denn dann zu deiner Residenz in Montepulciano? Wie bist du dazu gekommen?
1: Also das war Montepulciano bei mir, also war genau nach dem Studium.
0: Mhm.
1: Und dann habe ich mich beworben für diese Residenz und ich habe es bekommen. Also es ist wie eine Art von Preis oder eine Residenz. Und was interessant ist, Einladung kam genau in einem Moment, wenn ich mich so unsicher, ich war so unsicher in meinem Leben, also die Sachen waren einfach sehr unsicher bei mir, ne?
0: Ja.
1: Und weil nach dem Studium musste man Visum verlängern und so viel.
0: Du warst ja damals schon in Deutschland, ne? Richtig.
1: Genau, ne? Aber solche Sachen, ja, macht man natürlich ab und zu und dann, da waren viele bürokratische Sachen und Stress und so weiter und Montepulciano war wirklich etwas, was ich brauchte.
0: Ja?
1: Ja.
0: Aber nicht, du meinst nicht den Wein, ne? Also, Entschuldigung.
1: Wein auch, warum nicht?
0: Warum
1: also
0: nicht?
1: Das, nee. Also, ich finde Wein auch,
0: okay.
1: Weil war ein Teil davon.
0: Und du hast dich quasi mit einem Werk beworben oder wie bewirbt man sich für eine Residenz? Wie geht das? Gibt es immer verschiedene oder wie war das bei dir?
1: Also mit, normalerweise mit Bio und ne, mit
0: Biografie,
1: genau, und auch mit... ein Portfolio, ne, wo man verschiedene Werke dann präsentiert und Konzept.
0: Ja, du musst dir vorstellen, ich komme nicht aus, ich bin kein Künstler, deswegen stelle ich
1: natürlich.
0: Vielleicht auch mal nicht so schlaue Fragen, aber es sind so Dinge, die, oder vielleicht ein Zuhörer, der denkt, ich würde das auch mal gerne probieren, ich will auch, ich bin zwar ein versteckter Künstler, also es gibt bestimmt jemanden, der zu Hause Kunstwerke hat und aber nicht rausgeht. Ne?
1: Also es gibt unterschiedliche Open Calls und Residenzen, die manchmal für unterschiedliche Gruppen, würde ich sagen, ausgeschrieben sind.
0: Ja, als du in Montepulciano warst, wie sehr hat dich das denn als Künstler dann auch inspiriert? Oder was hat dich da inspiriert?
1: Ich muss sagen, dass in Montepulciano, ja, da hatten wir eine Struktur, ein Programm, mhm. ne? Und wir sollten am Endeffekt etwas machen, ne? Ja. Als ein Ergebnis, so kann man das nennen. Ich habe da gar nichts gemacht, muss ich sagen.
0: Und war das schlimm?
1: Ich war, nein, das war nicht schlimm, aber ich habe die Sachen dokumentiert und ich war so stark gereizt einfach mit alles, was da passiert hat, ne? Und Umwelt und keine Ahnung, also mit die Werkstätten waren so toll, dass mein Hauptfokus lag dann genau daran, was ist passiert, ne? Mhm. Und da konnte ich zum ersten Mal vielleicht meine Präsenz richtig üben, ausüben.
0: Ja.
1: Ohne dass ich denke, dass ich etwas jetzt unbedingt machen muss.
0: Okay, ja, schön. Also ja. Du warst da und hast es quasi genossen.
1: Ja, recherchiert auch vielleicht. Mhm. Ich habe es beobachtet.
0: Ja.
1: Ne? Ich habe einfach diese Langsamkeit genossen.
0: Mhm. Und Montepulciano dann auch deine Arbeit verändert, deine Art Kunst zu gestalten?
1: Also ich glaube, unsere Arbeit, meine Arbeit ändert sich immer.
0: Mhm, ja.
1: Ja, und Montepulciano hatte eine eigene Geschichte in meinem Leben damals und in meiner Arbeit auch, in dem Sinn, dass ich durch diese Langsamkeit habe ich eine neue Art da gelernt, wie man arbeiten kann. Ne? Mhm. Und vielleicht auch, ich habe gelernt, dass man nicht unbedingt jetzt alles so viel so kontrollieren muss. Ne? Also es ist wirklich, ja, man kann die Sachen anders machen.
0: Schön. Da fällt mir natürlich mein lieber Freund Carlo Melis ein. Ich glaube, ich habe dir schon mal von ihm erzählt. Er ist ein Tänzer. Ich habe auch bei ihm einen Modern Dance Kurs gemacht. Und eine der Dinge, die er da gesagt hat, beim Tanzkurs war: Langsamkeit heilt.
1: Ja.
0: Und das fand ich so toll. Mhm. Weil wenn wir uns wehtun, dann machen wir das automatisch. Wir müssen uns langsam bewegen. Und ja, bei uns drin, also auch, es muss ja muss ja nichts wehtun von außen, Körper, sondern bei uns drin, wenn wir irgend strugglen, dann, wenn wir einfach ein paar Schritte zurückgehen, nicht so schnell, dann heilt das auch, dann können wir davon lernen.
1: Ne? Das stimmt, also ich kann das ganz gut verstehen. Ich denke, ohne Langsamkeit, also das ist für mich zumindest, ist Langsamkeit notwendig, wenn ich Kunst mache und ne, wenn ich überhaupt denke über die Sachen. Ja, ich kann das nicht anders machen. Es wird sehr schwierig.
0: Schön. Ja, ich hoffe, ich bin nicht zu schnell. Nein, Quatsch, es ist doch. Aber du hast ja ein Lied gewünscht von Anna Castiglia, Decostruire.
1: Genau.
0: Dekostruire heißt jetzt nicht costruire, also bauen, sondern abbauen. Mhm. Und warum? Was bedeutet das? Was?
1: Das heißt, also normalerweise sind die Sachen immer konstruiert, die wir kennen und ja, die wir erleben. Und ja, für mich, durch meine Arbeit, ich mache beide Prinzipien natürlich, aber dekonstruieren ist etwas, was sehr wichtig für mich ist, und weil da entdecke ich Lösungen einfach für unterschiedliche Sachen, die ich baue.
0: Mhm. Okay, dann hören wir mal jetzt rein und dann, während das Lied läuft, erklärst du mir das nochmal, ja?
1: Mach ich, ja, gerne.

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2: Mit Milena Milosavljevic bei mir im Studio. Buonasera Düsseldorf. Wir sprechen mit der Künstlerin Milena über ihre Tätigkeit. Sie hat uns gerade über ihre Residenz in Montepulciano erzählt. Und ich möchte gerne wissen von ihr, wie sie ihre künstlerische Arbeit, das ist ein bisschen kompliziert, wie würdest du deine künstlerische Arbeit jemandem beschreiben, der dich nicht kennt?
3: Also beschreiben und erklären, das sind immer ein bisschen schwierige Wörter für mich, ne?
2: Ja.
3: Also, ja, wenn man etwas erleben soll, dann ist es schwierig manchmal zu beschreiben. Aber ich würde dann vielleicht versuchen, das simpel kurz zu erklären. Also ich arbeite zwischen Zeichnung, Objekte, Texte, Performance, Video, also alles Mögliche ist eigentlich. Mhm. Und ich versuche in meinem Arbeit etwas, was nicht so materialisiert ist, würde ich sagen, zu materialisieren. Ne? Mhm. Das sind zum Beispiel Gefühle, Erinnerung, Druck, Energie, sowas.
2: Dem Ausdrucksform zu geben.
3: Genau,
2: richtig?
3: Genau. Mhm.
2: Und ist es dann auch so, dass du, also du hast jetzt auch schon gesagt, du zeichnest Skulpturen, du schreibst, vermischst du das Ganze? Ist das alles eins oder musst du dich auf eine Sache konzentrieren, um dann aber auch andere dazuzunehmen? Also wie ist deine Arbeitsweise? Oder lässt du dich einfach vom Bauch leiten, vom Herzen?
3: Ich denke nicht unbedingt am Anfang, darüber muss ich schreiben jetzt. Ne? Also ich mache das jeden Tag, die Sachen würde ich sagen. Ne?
2: Ja.
3: Und dann vielleicht treffen sich die Fragmenten in einem Moment zusammen.
2: Mhm.
3: Und dadurch dann wird etwas dann materialisiert und ne, also ich würde sagen, diese Methoden, also Werkzeuge für mich, sie greifen total ineinander. Ne? Also für mich, ja, also selbst wenn man sowas definieren soll, was ist eine Zeichnung zum Beispiel? Ne? Das ist nicht nur eine Linie, zum Beispiel wir machen gerade Linien in Luft, ne? Durch unser Bewegen jetzt oder mit dem Mund oder ja, so, ja, einfach ich versuche durch unterschiedliche Methoden etwas zu materialisieren.
2: Hm. Weil du eben gesagt hast, also vorhin gesprochen hast, fiel mir ein, so, ich würde gerne wissen, wie sieht deine Routine tagsüber aus? Also wie sieht deine Routine aus als Künstler? Hast du eine Routine? Braucht es eine Routine, damit du immer im Flow bist? Gibt es sowas?
3: Also ich mache meinen Start immer, wenn ich, wie würde man das sagen, Anfang des Tages?
2: Ja, morgens.
3: Ja, genau, morgens.
2: Also ist nicht immer morgens?
3: Genau, es ist nicht immer morgens.
2: Okay, man muss immer zwischen den Zeilen lesen.
3: Ja, also, Zeit ist auch ganz interessantes Thema, ne? Also Zeit. Auf jeden Fall, ich trinke normalerweise einen Smoothie morgens und ich versuche, meinen Morgen ganz langsam zu machen.
2: Ja.
3: Das ist meine Routine. Und dann alles, was noch kommt dazu, da gibt es eigentlich keinen Plan. Also manchmal doch, wenn wenn ich die Projekte mache oder so, ne? Also wenn ich Deadline habe, aber normalerweise gibt es keinen Plan, außer morgen.
2: Okay, nur morgens.
3: Ja,
2: hast du nach dem Aufstehen
3: eine
2: Routine.
3: Muss ich aufstehen.
2: Ja, genau, das ist schon. Und aber dann hast du quasi nicht, du schreibst nicht jeden Tag, um im Flow zu bleiben, oder du konstruierst nicht jeden Tag oder beschäftigst dich mit Materialien jeden, ne? oder ist immer verschieden?
3: Doch, ich beschäftige mich jeden Tag mit Materialien.
2: Ja.
3: Ich glaube auch Geschirrspül ist eine Beschäftigung mit Material.
2: Geschirrspülen?
3: Ne? Ja, genau.
2: Ja.
3: Ja, dann kann, oder duschen oder, ne? Das sind auch Materialien, Wasser, Schatten, Licht. Ne? Mhm. Also man muss nicht unbedingt jetzt hinsetzen und etwas zeichnen. Also das mache ich sehr gerne, muss ich sagen, und sehr oft. Aber ja, ich versuche, die Sachen zu fühlen, spüren und beobachten.
2: Und das dann auch in den täglichen Dingen bewusst dann auch?
3: Manchmal auch bewusst, ja. Aber wie fängt man mit etwas an? Ne? Das ist die Frage vielleicht. Ich würde sagen, das liegt fast immer in einem Detail oder einer Aufmerksamkeit. Ne? Etwas, was passiert und da findet man ein Detail. Ich bewundere zum Beispiel ganz viel. Ne? Und aus dieses Gefühl dann kommt noch ganze Prozess
2: okay. rein. Und gibt es denn Materialien, die du, an denen du hängst, die wichtiger für dich sind oder wiederkehrende Themen und Formen, gibt es sowas? Mhm. Oder ist es immer phasenweise? Wenn es phasenweise ist, welche ist denn jetzt die Phase?
3: Bei mir sind phasenweise, ne? Also muss nicht sein. Zum Beispiel, ich sage immer Morandi, ne? Er hat immer seine Flaschen so, sein ganzes Leben einfach Vasen und Flaschen gezeichnet und das war genial. Ne?
2: Ja.
3: Aber ich zum Beispiel, bei mir ist das immer anders und momentan beschäftige ich mich mit Ton viel und Beton.
2: Ja.
3: Also in Keramik zum Beispiel habe ich jetzt gelernt, die Spuren zu beobachten. Ne? Und einfach, Ton kann die Sachen ganz gut memorieren. Mhm. Und manchmal denke ich, dass ein Material so intelligenter wird als wir.
2: Ja? Oh mein Gott, sagt viel über uns aus.
3: Manchmal,
2: aber
3: ja.
2: Wo kann man denn deine Kunstwerke, also wo kann man denn einen Eindruck von dir bekommen? Also Webseite, Instagram, wo man auch sehen kann, wo stellst du aus in nächster Zeit? Wo steht das denn?
3: Auf Instagram zeige ich auch ab und zu die Sachen, ne, was ist passiert und so. Also wir sind alle so
2: auf Instagram.
3: Ja, genau.
2: Ja. Wie heißt du denn auf Instagram? Gibt es
3: Milo Milena.
2: Milo Milena,
3: genau.
2: Okay.
3: Aber ich habe keine Webseite, muss ich sagen, momentan. Mhm. Weil meine Webseite habe ich, ich glaube, vergessen und dann Domain wird verkauft.
2: Okay.
3: Das war letzte. Ne? Ja, ich bin ein bisschen, das ist für mich ein bisschen schwierig, ne? Aber ja, vielleicht mache ich in Zukunft.
2: Gut, aber über Instagram kann man dir folgen. Du kannst, dann zeigst du wahrscheinlich auch, wo du als nächstes ausstellst, was du so machst. Mhm. Dann machen wir jetzt eine kleine Pause. Und zwar gab es ja, das habe ich ja vorhin gesagt, einen Fest, The Sound of Europe in Düsseldorf. Und es gibt ja dieses Jahr 10 Jahre Palermo-Düsseldorf, die Städtepartnerschaft. Und da gab es eine sizilianische Sängerin und das war und ist Alessandra Ponente, die nach Düsseldorf gekommen ist und die ist richtig abgegangen. Die ist wirklich eine tolle Sängerin und da hören wir jetzt rein mit einem Lied, was Ammucciati heißt. Das ist sizilianisch. Auf Italienisch Nasconditi, auf Sizilianisch Ammucciati und das bedeutet auf Deutsch versteck dich.

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1: Grazie mille, veramente, veramente bello tutto ciò. Tutto
0: ah, du hast auch das Glück gehabt, dass die Sonne scheint. Wir sind bei Sound of Europe. Sound of Europe ist ein Festival, das jedes Jahr hier in Düsseldorf stattfindet. Und heute ist so ein bombastisches Wetter, oder Chiara?
2: Wunderbar, super Stimmung auch. Danke Alessandra, sono naturalmente 10 anni del gemellaggio fra Düsseldorf e Palermo. 10 Jahre Partnerschaft Düsseldorf-Palermo und heute wurde Alessandra eingeladen. Sie hat gerade Bombenstimmung gemacht. Alessandra, la prima volta a Düsseldorf?
1: Ah sì, è la prima volta ed è veramente molto molto bello. La città è meravigliosa, la gente è stupenda.
2: E che sole c'è a Düsseldorf? Ti aspettavi questo tempo?
1: C'è caldo, fra poco mi spoglio. 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
2: Jetzt gleich ist die nächste Band und die fangen jetzt zu spielen. Ist ziemlich laut. Alessandra, du bleibst hier in Düsseldorf bis morgen. Scusami, giusto, non capisci. Alessandra resta fino a domani. Pensi di tornare a Düsseldorf?
1: Ma spero di sì, assolutamente. 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
0: Also sie hat traditionelle Musik aus Sizilien mitgebracht, aber auch einige Lieder aus ihrer CD, die eben Diavoli Teufel heißt. Und man muss auch sagen, Alessandra Ponente è molto famosa. 2 anni fa è stata scelta lei per cantare al 400° anniversario della
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0: Also da muss ich sagen, für Leute, die nicht aus Palermo kommen und für die deutschen Zuhörer natürlich auch, Santa, Heilige Rosalia ist wirklich die Heilige von Palermo und jedes Jahr im Juli wird eben dann die Santa Rosalia die Stadt auch rumgebracht, weil es eben eine Prozession stattfindet. Es ist auch wirklich eine sehr, sehr wichtige Tradition und vor 2 Jahren waren 400 Jahre Santa Rosalia und das ist ein bombastisches Event und die Alessandra durfte auf dem Wagen drauf singen, also chapeau.
2: Wir durften auch singen vorher, nämlich ci hai fatto cantare prima la mala sorte, che ho capito bene in dialetto è la sfortuna.
1: Sì, però.
2: Quindi das Pech. Eigentlich der ganze Hofgarten hier, la mala sorte, mitgesungen und ich dachte, okay, das Pech.
1: Ma però in realtà mala sorte è un inno a invece ad amare la sorte, infatti è ama la sorte. 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E per poter scacciare via la mala sorte tutti insieme è meglio cantarla e stare più uniti, perché è bello essere uniti anche in un momento di mala sorte e non lasciare andare magari gente che non addosso c'ha in un momento, in questo momento magari la mala sorte, invece di lasciarla andare uniamoci, la scacciamo via tutti insieme.
2: Also alle zusammen können wir auch diese mala sorte bekämpfen, dieses Pech oder ja schwere Zeit, die man manchmal hat. Fantastico. Io direi salutiamo Alessandra, ci andiamo ad ascoltare ancora un pochino di musica. Ci godiamo questo sole, richtig? Na, wir gucken jetzt hier weiter, hören weiter, vielleicht essen eine Bratwurst. Alessandra vuole provare la salsicciona.
1: Magari. Grazie.
2: Grazie Alessandra, torna a trovarci.
1: Grazie mille, grazie.
2: Ciao.
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4: Buonasera Düsseldorf. Ja, das waren meine Kollegen aus unterwegs. Die waren feiern mit ja, in der Stadt, das war wunderbar. Aber jetzt kommen wir wieder zurück mit Milena. Milena, du bist eine wunderbare Künstlerin mit Wurzeln aus Serbien und Montenegro. Und ich habe dich angeschrieben auf Instagram, weil ich gesehen habe, dass du auch mit wie heißt der Italiener, den ich, der mit Palermo Düsseldorf auch ausgestellt hat? der aus Sizilien.
5: Meinst du Daniele Franzella?
4: Genau, ja. Daniele Franzella.
5: Franzella, ja.
4: Mit ihm hattest du auch eine Ausstellung hier in Düsseldorf.
5: Genau, ja, oder? Hier in Düsseldorf, erstmal in NRW Forum, mhm. Das war die große, aber dann auch waren wir zusammen bei Krings Ernst Galerie in Köln, mhm. Da haben wir zusammen auch gezeigt.
4: Und wenn du, woran arbeitest du eigentlich im Moment, jetzt gerade? Kann man das so sagen?
5: Ja.
4: Darf man also, das erzählen oder ist das immer geheim?
5: Ja, nein, das ist nie geheim. Also ich arbeite mit Ton momentan. Mhm. Ich war auf einer Residenz in Serbien, da habe ich mit Ton auch viel gearbeitet und durch diese Arbeit mit Material dann, ja, also meine Neugierigkeit ist noch größer geworden, muss mhm. ich sagen. Und momentan arbeite ich auf Spuren,

0: vielleicht klingt das aggressiv aus, ne? Es ist ein bisschen aggressiv, aber es ist auch sehr intim. Mhm. Eine intime Spur.
1: Beißen ist intim.
0: Ja, ja, ist natürlich. Auf jeden Fall. Mhm. Ne? Das ist in meinem Mund. Also momentan. Mhm. Und es ist sehr persönlich. So, damit arbeite ich momentan mit Spruch.
1: Und gibt es denn schon Themen, die du jetzt schon weißt, oder Orte oder die dich als nächstes interessieren? Irgendwas, da zieht es dich hin, wo der Faden oder die Spuren dich dahin führen?
0: Ja, Spuren entwickelt sich irgendwie unabhängig, würde ich sagen, von mein Plan und meine, das kann man nicht planen. Da kommt immer eine Einladung oder ein Mensch oder etwas passiert immer und dann dadurch bekommt man die Idee, da muss ich hin. Ne? Also so, ich habe keinen Plan momentan, dass ich unbedingt irgendwo gehen soll. Ich habe auch sehr viele Studenten, die multikulturell sind. Ja. Ne? Also die erzählen mir gerne über deren Orte und woher kommen die, und dadurch, ich muss sagen, das ist wie wenn man ein sehr gutes Buch liest, ne? Ich kriege immer gleiche Neugierigkeit und dann möchte ich immer hingehen und alle sehen und fühlen.
1: Schön. Und ein Thema, was wir vorhin kurz angesprochen haben, war das Ballonmuseum, wo du gearbeitet hast, und du hast, wir haben ja vorhin gesagt, du zeichnest, du machst bildhauerische Dinge, aber du schreibst auch. Mhm. Und du hast vorhin gesagt, du entscheidest dich nicht zuerst, wie du das umsetzt, sondern es geht zuerst um das, habe ich das richtig verstanden, du korrigierst mich, ja? Aber du schaust zuerst, was es da gibt, und dann erst entscheidest du dich für die Methode, wie du das darstellst, oder?
0: Das war eine sehr gute Frage jetzt, weil hier passiert genau das Gegenteil. Ne? Mhm. Also ich habe erstmal Ballonmuseum gesehen und dann dachte ich mir, boah, da ist eine, also hier kann man eine Situation sehen, so ist Welt momentan. Ne? Mhm. Und ich habe eine Entscheidung getroffen, ich bewerbe mich da. Ja. Und dann, ich habe da 4,5 Monate gearbeitet, und während dieser Zeit habe ich ein Buch geschrieben.
1: In Europa. Ja. Und also, wir wollen mal zusammenfassen, das Ballonmuseum war in Gerresheim in Düsseldorf. Mhm. Und war wirklich, jeder ist da hingegangen, nur ich habe es verpasst. Obwohl ich auch in Gerresheim wohne, aber ist egal. Ist halt eine internationale Wanderausstellung. Da gibt es aufblasbare Dinge, also Ballons, ne? Nicht nur Ballons, oder? Gibt's?
0: Ja, also Ballons, viel Emojis.
1: Ah, Emojis, ja.
0: Das ist eine von meinen Themen auch. Ja. Und da ist alles sehr spektakulär.
1: Ja, es ist auf jeden Fall zeitgenössische Kunst, richtig? Kann man das so zusammenfassen?
0: So nennen die die.
1: So nennen sie
0: die. Ja, okay. Das ist ein Ort, also... Ich würde sagen, mit sehr interessanten Situationen. Also da die Leute, die da arbeiten, ne, die aus ganzer Welt kommen und dann sogenannte Kunst, die da dann gezeigt wird, und auch Besucher. Alles ist ein Teil von einem Welt. Und das habe ich in meinem Buch auch so.
1: Da hast du dich, als du das gesehen hast, hast du dich entschieden, du willst ein Buch darüber schreiben.
0: Ja, weil, zuerst habe ich eine ganz große Emoji gesehen und dann darüber ein bisschen gelesen, und ich habe gesehen, da gibt es nicht ein, sondern mehr als 20 Millionen Emojis, und ich dachte mir dann, das ist interessant, ne? Ich wollte einfach ein bisschen durchrecherchieren.
1: Mhm. Und worum geht es in deinem Buch? Wie heißt es? Und es ist auf Serbisch noch.
0: Das ist auf Serbisch.
1: Aber wird bald
0: momentan
1: übersetzt. Genau.
0: Es heißt Eintrittskarte zu Ballonmuseum. Mhm. Und es geht eigentlich um Menschen. Ich habe Interview mit allen Menschen, die da arbeiten, gemacht. Mhm. Und ich habe auch parallel die Räume beschrieben. Genau, beschrieben. Das ist ein bisschen wie bei Jim Jarmusch, ne? Also die Fragmenten, die sich treffen in einem Moment, aber alles hat eigene Geschichte und eine Erklärung, warum passiert das.

0: ne, dass die, wenn die Sachen sich treffen und so weiter. Also es ist auf jeden Fall, ja, ich habe die Sachen ein bisschen kritisiert und ja, es war, aber alles ist auch sehr lustig, würde ich sagen.
1: Ja.
0: Ne? Da gibt es auch Humor.
1: Ja, also ich kann es leider nicht lesen, vielleicht übersetzt du mir das mal so, aber schön. Und es ist auch tatsächlich, das kann man sagen, in Serbien doch hat es Anklang gefunden, oder?
0: Das ist shortlisted momentan, es ist noch nicht raus.
1: Ja, okay.
0: Also ich denke, dafür braucht man Zeit. So, ja, ich bin gespannt.
1: Ja, und Zeit. Vorhin hast du was ganz Interessantes gesagt. Zeit ist für dich, wie empfindest du Zeit? Was ist für dich, für einen Künstler Zeit? Weil in so einer stressigen Zeit, in der man lebt, ne? Also wir haben Social Media, wir haben schnelle Autos, wir leben in einer Stadt, wo das immer aufblüht, wo es immer pulsiert. Und ich, ohne dass ich bei diesem Ballonmuseum war, gehe ich davon aus, dass es da auch sehr laut, sehr, sehr actionreich war. Wie ist dein Bild von Zeit?
0: Ja, also und wenn du über Ballonmuseum redest, ich habe noch Hyperakustik, dann kannst du dir vorstellen, wie war das für mich?
1: Hattest du sehr Kopfhörer
0: interessant.
1: Auf?
0: Ja. Nein, ich mache Spaß. Also es ist, Zeit ist Zeit für alle Menschen. Also ich weiß es nicht, Künstler, Menschen, es ist gleich. Es ist nur, weil du sagst sehr oft, wie ist für Zeit für die Künstler?
1: Nein, für das dich.
0: Für mich. Nicht für die mich Künstler, persönlich, für dich. Ja, für mich persönlich. Zeit ist auch wie ein Werkzeug. Zeit sehe ich auch wie ein Werkzeug. Und vielleicht nehme ich es manchmal als ein Exemplar, ein Experiment. Also wie zum Beispiel wie bei, das finde ich sehr spannend, immer 100 Jahre von Einsamkeit, ne, bei Marquez. Ne? Ja. Er nimmt eine experimentale Gruppe in bestimmte Zeit. Und er nimmt diese Zeit nur als sein Teil. Also ein Werkzeug.
1: Ja, okay.
0: Und das finde ich sehr spannend und so sehe ich auch Zeit.
1: Ja, okay. Ja, weil wenn ich, du bist ja auch hier, weil ich möchte, dass du die Menschen inspirierst. Weil wir haben ja schon vorher darüber gesprochen und ich weiß, dass man, aber diese Art und Weise ist, glaube ich, nicht so populär zu denken, ja, Zeit ist doch, ich habe jetzt keine Zeit. Alle gucken auf die Uhr und sagen, ich muss hier los, ich muss hier weiter. Und zu sagen, ich mache jetzt mal ein bisschen Piano, auf Italienisch, ist vielleicht auch ein bisschen ungewöhnlich in unserer Zeit.
0: Madai. Nein, ich würde sagen, es ist, ja, ich verstehe das, was du mich fragst. Die Menschen zu inspirieren, also ich weiß es nicht. Das ist, ne, ich würde jetzt nicht sagen, dass das meine Aufgabe ist. Ne? Es ist nur, ich kann über mich die Sachen erzählen und über mein Leben und Art, wie ich die Sache sehe. Und ja, also Zeit, keine Ahnung, Zeit ist immer ein interessantes Thema für mich. Aber ja, das über Inspiration. Es gibt ein Interview von Björk, ich weiß nicht, hast du das gesehen, wenn der Moderator fragt sie, wissen Sie, dass Sie so volle Verantwortung haben?
1: Ja,
0: genau, für die Leute, ne? Weil sie jetzt in dieser Show sind und so. Und sie sagt, und sie sagen, ja, sie sind ein Beispiel. Und dann sagt sie, ja, die sind dann selber schuld.
1: Ja,
0: es ist einfach so, dass, ne, ich glaube, dass es passiert nicht so, dass unbedingt jetzt, die, ne, ich muss jemanden inspirieren oder keine Ahnung. Aber ich
1: das
0: glaube,
1: aber.
0: Ja, okay,
1: aber
0: super. Aber ja, ich kann nur über meine Art von Denken vielleicht ein bisschen erzählen.
1: Ja, und apropos erzählen, wenn wir zurückkehren zu deinem Buch, was du geschrieben hast, wie schreibst du eigentlich? Schreibst du aus Bildern heraus oder entstehen die Bilder aus Sprache? Du hast vorhin auch gesagt, dass Film ganz wichtig ist. Wie entsteht das bei dir?
0: Beides. Also ich glaube, manchmal entsteht ein Bild aus einem Satz und manchmal kommt Text später, wenn ich über die Sache denke einfach, die Sache, die ich gemacht habe oder keine Ahnung. Also die kann man vielleicht sich vorstellen wie zwei Tieren, die sich einfach verfolgen.
1: Okay, die verfolgen sich. Ja,
0: genau.
1: Gutes Bild.
0: Ja, okay. Also das ist bei mir zumindest so.
1: Und du hattest dir ein Lied ausgesucht von Adriano Celentano. Ich finde der Inhalt des Textes des Liedes ist natürlich grandios, wie alle Inhalte von Adriano Celentano. Der ist ja genial, oder? Oder warum hast du den die ausgesucht? Oder woher kennst du überhaupt dieses Lied?
0: Celentano, also erstmal habe ich bei Giulia, Freundin von mir aus Bologna,
1: die wir ganz herzlich grüßen.
0: Genau, ja, genau, Giulia Lami. Und also die hat mir erstmal Celentano gezeigt und ich dachte, wow, das ist einfach genial, der Art, wie er spielt einfach mit Sprachen, ne, als Konstrukt. Er in diesem Lied, also wir haben darüber schon gesprochen, kann man nur alright verstehen.
1: Ja, ja,
0: und das
1: genau.
0: Heißt nur dieses quasi positives Wort, ne? Alright. Und alles andere ist einfach etwas, was wir denken, dass das richtig ist, und das ist eigentlich komplett dekonstruiert.
1: Ja.
0: Dekonstruierte Sprache. Ne?
1: Da werden wir wieder bei dekonstruiert.
0: Genau.
1: Und das Lied heißt Prison Colinen Sinain Chusel.
0: Ja,
1: Chusel.
0: Prison Call and Sinain
1: Chusel. Also, diese kannst du besser als alright.
0: Alright.
1: Gut, Milena. Milo Savjevic. Genau. Ich habe dein Nachname sehr oft geübt. Ich finde es toll.
0: Danke.
1: Danke, dass du hier warst, denn die Sendestunde ist schon vorbei.
0: Sehr
1: weißt
0: gerne.
1: Du das?
0: Oh nein.
1: Ja.
0: Das ist, ja. Siehst du, Zeit ist komplett abstrakte.
1: Ist abstrakt, ja.
0: Genau.
1: Es hat mich sehr gefreut, dass du bei mir im Studio warst, dass wir ein bisschen dein Italien-Inspiration hier ein bisschen herauskitzeln konnten und dass wir dich als Künstlerin kennenlernen durften. Ich als Laie habe mich sehr gefreut. Du hast es sehr gut erklärt. Du hast mich ein bisschen herangebracht an die Kunst und bin gespannt, was du noch so kreierst.
0: Vielen Dank, das freut mich sehr und danke nochmal für die Einladung.
1: Ja, sehr gerne. Jetzt hören wir Adriano Celentano und den Satz sage ich jetzt nicht nochmal. Prison Chusel,
0: okay.
1: Das ist zu kompliziert.

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